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1: Wir werden auf Deutsch gehen und wir werden mehr auf der Meinung zu gewissen gut geholt.
0: Willst du das jetzt vor den Leuten sagen, dass ich schlecht aussehe oder was?